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1: Ich bin Dirk Zeitler. Nach der Ankündigung der USA-Soldaten aus Deutschland abzuziehen, bleibt Verteidigungsminister Pistorius gelassen. Die Präsenz amerikanischer Truppen liege im Interesse beider Seiten, sagte der Verteidigungsminister. Gleichzeitig betont er, dass dieser Schritt nicht überraschend komme.
2: Dass hier US-Soldaten stationiert sind, sei im Interesse Deutschlands und Europas, so Pistorius, aber auch im Interesse der USA. Gleichzeitig unterstreiche die Abziehung

0: Wir feiern Geburtstag, 40. ganz genau, und ihr bekommt die Geschenke. Zum Beispiel das hier, ATC, la la la la la, Around the World. Das ist RPR1, der beste Musikmix für Rheinland-Pfalz. Immer noch und bis heute. Frisch und cross und knusprig sind wir geblieben. Schön, dass wir zusammen dieses Geburtstagswochenende verbringen. Und wann, wenn nicht an einem Sonntag wie heute, wollt ihr euch endlich wieder mal die 5 Minuten für euch selber gönnen, die ihr euch lange schon mal wieder gönnen wolltet. 5 Minuten, in denen ihr ein bisschen schauen könnt, was war, was ist, wo soll's hingehen. Wir helfen euch dabei. Gleich hier, jetzt.
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2: Ich bin Maike Jakob von der katholischen Kirche. Guten Morgen. Wann habt ihr zum letzten Mal so richtig schallend gelacht? Erinnert ihr euch noch an das befreiende Gefühl danach? Heute machen das ganz viele, weil heute Weltlachtag ist. Da organisieren sich auf der ganzen Welt Menschen zum gemeinsamen Lachen. Um 14 Uhr unserer Zeit starten dann rund um unseren Planeten die Lachsalven. Klingt bisschen gaga, die Idee dahinter macht aber Sinn. Lachen baut da Brücken, wo Worte nicht ausreichen. Wenn die Welt voll von Krisen steckt, wirkt ein herzhaftes Lachen wie ein Gegenprogramm. Einige verstehen die Lachaktion heute auch so, als Zeichen für den Frieden. Und manche verbinden das Lachen mit Gebeten. Das passt ganz wunderbar zu der christlichen Tradition vom Osterlachen. Christen glauben ja an eine echt frohe Botschaft, dass das Leben stärker ist als der Tod und die Hoffnung stärker als die Angst. Daher kommt die Tradition, zu Ostern den Tod auszulachen. In manchen Gottesdiensten werden Witze erzählt und die Menschen lachen, bis die Tränen kommen. Wenn ihr Lust habt, mal wieder so richtig zu lachen, macht heute mit um 14 Uhr. Ein bisschen Gaga für eine gute Sache.
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0: Das angedacht zum Nachlesen findet ihr auch nochmal auf rpr1.de/himmlisch. Und das kann ja wohl nicht wahr sein, oder? Dass wir die Commodores mal wieder im Programm haben. Nightshift. Ach, bei diesem Song. Was soll ich sagen? Mir fehlen die Worte. Wisst ihr was? Wir hören einfach gemeinsam zu. Zum 40. Geburtstag von RPR1. Die Commodores, Nightshift. Habt einen wunderschönen Sonntag und lasst euch von den Commodores rein grooven.

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0: Crow und Traum, das ist RB1. Der beste Musikmix für Rheinland-Pfalz. Schönen guten Morgen, wir feiern 40. Geburtstag und ihr seid dabei. Und ich freue mich, dass ihr dabei seid, denn Geburtstag feiern alleine ist doch ein bisschen, wäre ja doch ein bisschen traurig. Wenig Kalorien, möglichst kleine Kleidergrößen und möglichst wenig Gewicht auf der Waage. Dieses sogenannte Schönheitsideal wird von vielen Influencerinnen in den sozialen Medien propagiert. Ein Trend, der besonders Jugendliche anspricht und der gefährliche Folgen haben kann. Für die Gesundheit zum Beispiel mit Folgen wie gestörtes Essverhalten, Magersucht oder Bulimie. Isabel Schönfeld ist Fachberaterin für Suchterkrankungen im Haus der Diakonie in Landau. Frau Schönfeld, was sind Verhaltensweisen von Kindern, die Eltern alarmieren sollten, weil sie auf ein gestörtes Essverhalten hinweisen können?
1: Alarmierend kann zum Beispiel sein, wenn sich das Essverhalten stark verändert, also wenn ein Kind plötzlich sehr wenig isst oder Mahlzeiten vermeidet und extrem auf Kalorien achtet. Dazu gehört auch immer ein sehr negatives Körperbild, heimliches Essen oder immer wieder auf der Toilette zu verschwinden. Das wären auf jeden Fall Zeichen, die man ernst nehmen sollte.
0: Wenn Eltern solche Zeichen wahrnehmen und alarmiert sind, was können sie dann tun? Wie sollten sie damit umgehen und auf ihr Kind zugehen?
1: Der wichtigste erste Schritt ist tatsächlich das Gespräch. Und das Gespräch sollte immer ruhig verlaufen und vor allem, und das ist das Allerwichtigste, ohne Vorwürfe. Also nicht, du isst falsch oder iss mal mehr, sondern eher, mir ist aufgefallen, dass es dir gerade nicht gut geht. Magst du vielleicht erzählen, was gerade los ist? Es geht darum, eine Tür zu öffnen und nicht Druck zu erzeugen.
0: Wenn das mit dem Türöffnen nicht so richtig klappt, Eltern damit nicht weiterkommen und sich immer mehr Sorgen machen, wohin können sie sich dann wenden? Wer hilft ihnen und ihrem Kind weiter?
1: Also da gibt es mehrere gute Anlaufstellen, zum Beispiel Suchtberatungsstellen oder Erziehungsberatungsstellen. Die können sehr, sehr unterstützend wirken. Und ansonsten gibt es spezialisierte Essstörungsberatungen und Kinder- und Jugendpsychotherapeuten oder auch Kinderärzte, die das einschätzen können.
0: Isabel Schönfeld, Fachberaterin für Suchterkrankungen im Haus der Diakonie in Landau. Noch mehr Infos und wohin ihr euch wenden könnt, wenn ihr ein verändertes Essverhalten bemerkt bei eurem Kind, findet ihr auf rpr1.de/himmlisch. Das ist Gabriella Cat's Eye. Das ist RPR1. Wir feiern 40. Geburtstag und ihr feiert mit.

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6: Hier ist RPR 1. Gleich gibt's diesen wunderbaren Song eures Lebens. Chinese. I love your smile. Freut euch außerdem auf diesen Hit von heute. David Guetta, What I Like to You. Das ist RPR 1, der beste Musikmix für Rheinland-Pfalz. Schönen guten Morgen um kurz nach 7 schauen wir auf das RPR 1 Sonntagswetter. Petrus präsentiert viele Wolken und immer wieder Schauern. Hier und da kann sogar mal gewittern mit Starkregen bei bis zu 24 Grad. In Eifelhunzug und Westerwald maximal 19 Grad. Aktuell bei euch in Remagen am Rhein an der Apollinariskirche 15 Grad. In Hachenburg im Westerwald am Altermarkt 13 Grad. Und in Liesa an der Mosel am Schloss 15 Grad. Der RPR1-Wetter-Trend. Morgen freundlicher mit abwechselnd Sonne und Wolken und nur noch vereinzelt Schauern. Insgesamt wird die neue Woche wechselhafter und etwas kühler.
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7: Ich bin Diana Kramer. Der Präsident des IFO-Instituts Clemens Fuß warnt angesichts drohender neuer US-Zölle vor erheblichen Risiken für die deutsche Wirtschaft. Der Ökonom befürchtet ernsthafte Folgen, sollte die EU ihrerseits Zölle auf US-Produkte erheben. Falls daraus ein neuer Handelskrieg wird, droht Deutschland in diesem Jahr eine Rezession, sagte Fuß der Bild-Zeitung. US-Präsident Donald Trump hatte angekündigt, die Zölle auf Autos und Lkw aus der EU auf 25% zu erhöhen. Die neuen Sätze sollen bereits ab kommender Woche gelten.
8: Eigentlich hatten USA und EU nach schwierigen Verhandlungen einen Zollsatz von 15% vereinbart. Unter anderem wegen des Streits um Grönland verzögert die EU aber die Umsetzung des Pakets. Setzt Trump seine neue, höhere Zolldrohung um, würde das allein die deutsche Autoindustrie jährlich 2,5 Milliarden Euro zusätzlich kosten. Deshalb reagiert die Branche empfindlich und ruft zur Deeskalation auf nach dem Motto, bei allen Krisen gerade brauchen wir nicht auch noch einen wieder aufflammenden Zollstreit. Jan-Henner Reitze, Berlin.
7: Im vergangenen Jahr hat es weniger Straftaten an Bahnhöfen gegeben, aber mehr Angriffe auf Bahnbeschäftigte. Das ergab eine Auswertung des Interessenverbands Allianz pro Schiene auf Basis der aktuellen polizeilichen Kriminalstatistik.
9: Dass die Bahnhöfe sicherer geworden sind, führt der Verband auf den Einsatz von Security-Leuten und Kameras zurück. Er lobt auch, dass inzwischen an einigen Bahnhöfen ein Alkoholverbot gilt. Sorge gibt es aber wegen der zuletzt

0: denkt immer auch, Sinti und Roma, ja, reisendes Volk. Nein, ich war, seit mein Vater Musik gemacht hat, so gut wie niemals auf Reise. Wir sind in die Schule gegangen.
1: Als Träger des Bundesverdienstkreuzes will Django Reinhardt der Ausstellung die nötige Aufmerksamkeit verleihen. Lehrer Alois Wehrhausen bereitet gerade die letzten Schautafeln vor. Ihm geht es aber um mehr als nur Daten und Fakten.
2: Weil, ich sag jetzt mal, wir leben mittlerweile wieder in einer Zeit, wo sehr viele rechte Tendenzen kommen, wo man auf Minderheiten eintrischt, also Minderheiten für irgendwas beschuldigt. Und wir wollen dem entgegenwirken.
1: Die Ausstellung ist ab morgen die ganze Woche jeweils von 9 bis 15 Uhr für alle Interessierten geöffnet. Eines liegt Alois Wehrhausen dabei besonders am Herzen.
2: Ja, es geht bei dem Projekt aufmerksam zu machen auf die Geschichte der Sinti und Roma. Aber auch, ich sag jetzt mal, da spielen ja auch sehr viele Vorurteile immer noch eine Rolle, um die auch einfach abzubauen bzw. einem sogenannten Antiziganismus entgegenzuwirken.
1: Und wer nicht nur sehen, sondern auch hören möchte, das Konzert mit Django Reinhardt beginnt am Freitagvormittag um 10.
0: Jeder soll kommen, ich denke aber, dass die Schule und junge Leute momentan die wichtigsten sind.
3: Noch mehr Infos zur Ausstellung in der berufsbildenden Karl-Benz-Schule in Koblenz ab morgen bis Freitag über das Leben der Sinti und Roma findet ihr auf rpr1.de/himmlisch. Nachmittags sind in der Ausstellung auch Sonderführungen möglich. Bob Marley and the Wailers, Could You Be Loved? Ah, ragget doch einfach mal in den Sonntagmorgen zusammen mit RPR1.

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7: 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Um kurz nach 9:30 schauen wir auf die Straßen. Blitzeranhänger stehen heute Morgen zum Beispiel auf der A1 Koblenz Richtung Trier bei Mähren, außerdem auf der A3 Köln Richtung Frankfurt zwischen Idstein und dem Wiesbadener Kreuz. Die aktuellen Staus und Gefahrenmeldungen auf der A1 Trier Richtung Koblenz Köln zwischen Rastplatz Flussbach und Hasborn, defektes Fahrzeug. Auf der A3 Köln Richtung Frankfurt zwischen Siebengebirge und Bad Honnef-Lindt steht ebenfalls ein defekter PKW. Und auf der A656 Mannheim Richtung Heidelberg in Höhe Mannheim-Neckarau steht ebenfalls ein defektes Fahrzeug. Was ist denn los? Warum schwächeln denn alle PKWs heute? Okay, wie auch immer dem sei, falls ihr sonst noch was gesehen haben solltet, Staublitze, Unfall oder einen defekten PKW, meldet das doch bitte kostenlos für euch und sehr nützlich für alle anderen als WhatsApp, Text oder Sprachnachricht an die 0800 8 3x62. Dankeschön und gute Fahrt wünscht RPR1 zusammen mit dem Frank Pop Ensemble und Hip Teens. Denn wir feiern 40. Geburtstag und ihr bekommt die Geschenke. Und das ist eins hier aus unserer musikalischen Schatzkiste. Ich bin Uwe Burkhardt, freue mich, dass wir mit so viel musikalischer Energie reinstarten in den

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0: Ed Sheeran und Azizam, das ist RPR1, der beste Musikmix für Rheinland-Pfalz. Schönen guten Morgen, schön, dass wir zusammen reinstarten in diesen Sonntag. Wir feiern 40. Geburtstag.
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0: Die gute Nachricht der Woche kommt heute aus dem Westen von Ludwigshafen. Vom Spatenstich für ein ehrgeiziges Projekt für die Heinrich-Pesch-Siedlung. Bezahlbarer Wohnraum für insgesamt 2000 Menschen. Das klingt bei der heutigen Wohnungsnot nach einem echten Lichtblick. Ernst Merkel ist der Geschäftsführer der neuen Heinrich-Pesch-Siedlung.
3: Das Großartige an diesem Projekt ist, dass die katholische Kirche und die Jesuiten Deutschlands ein Projekt auflegen mit 800 Wohnungen für rund 2000 Menschen, sozial gefördert, das heißt also auch bezahlbarer Wohnraum. Und das im Grünen mit vielen Spielplätzen, mit Innenhöfen, wirklich mit Menschen, die gemeinsam zusammen alle Gehaltsklassen, wenn man so möchte, sondern zusammenleben, dann auch mit dem Quartiersmanagement zusammen diese wirklich tolle Gemeinschaft auch bilden. Der christliche Aspekt dabei ist, dass wir interkulturell und interreligiös alle zusammenleben wollen. Jeder darf sich bewerben für diese sozial geförderten Wohnungen. Und das ist das Einzigartige auch an diesem Projekt, an diesem Sozialkonzept, wenn man so will, am Ende. Alle dürfen mitwohnen und dürfen das Ganze miterleben.
0: Ernst Merkel, Geschäftsführer der neuen Heinrich-Pesch-Siedlung in Ludwigshafen. In knapp 2 Jahren sollen die ersten Familien dort einziehen können. Bezahlbarer Wohnraum für 2000 Menschen mitten im Grünen am Stadtrand. Noch mehr Infos zur RPR1, die gute Nachricht der Woche, findet ihr auf rpr1.de/himmlisch. Und bitteschön, wir feiern 40 Jahre Geburtstag. Ihr bekommt die Geschenke. Nick Kershaw, Wouldn't It Be Good? Ein Song deines Lebens im besten Musikmix für Rheinland-Pfalz. Das ist RPR1.

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0: Kangs vs. Cooking on Three Burners, This Girl, das ist LPR 1. Der beste Musikmix für Rheinland-Pfalz. Wir feiern 40. Geburtstag und ihr bekommt die Geschenke aus unserer musikalischen Schatztruhe. Schönen guten Morgen, schön, dass ihr dabei seid, schön, dass wir zusammen reinstarten in diesen 1. Mai-Sonntag 2026. Ein geheimer Raum in einer Schatzkammer. Wahrscheinlich jahrhundertelang verborgen im Wormser Dom. Das klingt ein bisschen nach spannendem Krimi, nimmt aber eine sehr lustige Wendung. Ja, und das nicht nur, weil heute Weltlachtag ist. Ja, ich weiß schon, heute ist auch internationaler Weltlachtag. Aber nein, nimmt wirklich eine sehr lustige Wendung, denn bei dem geheimen Raum handelt es sich um ein Klo. Ja, wirklich, Stefan Sangmeister von der RP1-Kiste-Lektion. Echt jetzt? Wie das?
1: Das ist wirklich mal eine tolle Geschichte. Am Wormser Dom, der wird ja seit über 20 Jahren saniert und geforscht. Und bei den Arbeiten kam im sogenannten Silberraum, einer ehemaligen Schatzkammer, ein zugemauerter Bogen zutage. Die Forscher dachten, naja, wird ein Fenster nach draußen sein. Aber nein, als sie den Bogen freilegen wollten, haben sie eine Vertiefung im Mauerwerk entdeckt. 1,90 hoch, rechts 1 Meter und links eine hüfthohe steinerne Platte mit einem Loch. So tief, dass ein Arm nicht ausreicht, um ans Ende zu kommen. Schnell wurde klar, das muss ein Klo sein. Verräterisch war dabei auch eine Art Kloschüssel. Ein wirklich außergewöhnlicher Fund, findet auch Dompropst Tobias Schäfer.
2: Also ich finde es spannend, weil wir ja immer wieder im Zusammenhang mit der Renovierung neue Dinge entdecken zur Geschichte des Doms. Aber das war jetzt natürlich schon nochmal was ganz Besonderes, weil es eben auch nicht kunsthistorisch so Besonderes oder theologisch Besonderes ist, sondern was ganz Urmenschliches ist, was hier aufgetaucht ist, was aber eben auch zeigt, dass es auch damals Menschen waren, die diese Räume genutzt haben und sowas eben auch notwendig war.
0: Denn Schätze bewachen mussten die Wächter damals 24/7. Mit Klosett in der Schatzkammer geht das deutlich entspannter. Noch mehr. Oho, ein Klo. Noch mehr Infos zum besonderen Fund. Ja, ich finde es einfach begeistert, oder? Im Wormser Dom findet ihr auf rpr1.de/himmlisch. Und ihr habt es ja gehört eben, heute ist Weltlachtag. Deswegen solltet ihr euch unbedingt vornehmen, auch jemanden zum Lachen zu bringen heute. Und vielleicht bringt euch ja auch jemand zum Lachen. Vielleicht ist sogar dieser Song hier, Michael Jackson, Will You Be There? Abheben auf Wolke 7 in den Sonntagmorgen zum 40. Geburtstag von RPR 1. Michael Jackson, Will You Be There? Habt einen schönen Sonntag.

0: 40 Jahre RPR 1 und das feiern wir heute. Mit dabei Leonie und Don't Worry. Und ich habe Bananarama für euch. Der beste Musikmix für Rheinland-Pfalz, gleich für euch, dranbleiben.
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0: Das RPR 1 Wetter. Der Sonntag heute, ja, ziemlich durchwachsen. Wir haben heute Sonne, Wolken, immer wieder auch Schauer. Aber die Höchstwerte heute bis zu 24 Grad. Gemessen haben wir aktuell in Worms 18, in Koblenz 19 und in Bernkastel-Kues sind es aktuell 16 Grad. Der RPR 1 Wetter Trend. Morgen wird es dann wieder etwas freundlicher mit einem Mix aus Sonne und Wolken, nur noch einzelnen Schauern. Aber die neue Woche, ja, da bleibt das Wetter sehr durchwachsen. Es wird nicht mehr ganz so warm.
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3: Ich bin Diana Kramer. Unionspolitiker zeigen sich besorgt über den Zustand der schwarz-roten Koalition. Der parlamentarische Geschäftsführer der Unionsfraktion im Bundestag, Steffen Bilger, sagte dem Handelsblatt, Blockade und gegenseitige Schuldzuweisungen kosteten immer mehr Vertrauen in die Handlungsfähigkeit der Politik. Die Koalition müsse sofort wieder in einen konstruktiven Reformmodus kommen und liefern. Zuvor hatte der frühere Kanzleramtsminister Peter Altmaier der Bild gesagt, die Bundesrepublik könnte in eine Staatskrise schlittern. Drohende neue US-Zölle belasten weiter die deutsche Wirtschaft. Der Präsident des IFO-Instituts Clemens Fuß warnt in der Bild-Zeitung, sollte die EU ihrerseits Zölle auf US-Produkte erheben, drohe Deutschland eine Rezession.
4: US-Präsident Trump hat angekündigt, die Zölle auf Autos und Lastwagen aus der Europäischen Union von 15% auf 25% zu erhöhen. Die neuen Sätze sollen bereits ab kommender Woche gelten. Wie soll die EU darauf reagieren? Jens Südekum, Berater am Bundesfinanzministerium, rät, abzuwarten. Zunächst solle geprüft werden, ob die angekündigten US-Zölle tatsächlich erhoben würden. Für diesen Fall sprach er sich allerdings für angemessene Gegenmaßnahmen der EU aus. Dirk Zeitler, Berlin.
3: Im vergangenen Jahr hat es weniger Straftaten an Bahnhöfen gegeben, aber mehr Angriffe auf Bahnbeschäftigte. Das ergab eine Auswertung des Verbands Allianz pro Schiene.
5: Dass die Bahnhöfe sicherer geworden sind, führt der Verband auf den Einsatz von Security-Leuten und Kameras zurück. Er lobt auch, dass inzwischen an einigen Bahnhöfen ein Alkoholverbot gilt. Sorge gibt es aber wegen der zuletzt fast 2700 Angriffe auf Mitarbeitende. Nach einer tödlichen Attacke auf einen Zugbegleiter will die Bahn auch mehr Sicherheitskräfte einstellen und testweise sind in einigen Regio-Zügen 2 Kontrolleure im Dienst. Diese Doppelbesetzung fordert die Eisenbahn- und Verkehrsgewerkschaft in allen Zügen. Aber Bund und Länder halten das für unbezahlbar. Aus Berlin, Ursula Winkler.
3: Buckelwal Timmy ist gestern in der Nordsee freigelassen worden. Wo er sich aktuell genau befindet, ist aber unklar. Die Privatinitiative wollte den Wal eigentlich mit einem Sender verfolgen, aber bisher kommen keine Daten an. Auch wie es ihm geht, ist deshalb unklar. Befürchtet wird, dass er wieder an eine Küste schwimmen und dort stranden könnte.
0: Wir schauen auf die Straßen zu den aktuellen Blitzern bei uns in Rheinland-Pfalz und einen haben wir in Mainz in der Elbestraße, vorsichtig. Und einen haben wir in Trier in der Bruchhausenstraße, vorsichtig. Die aktuellen Staus und Gefahrenmeldungen, die 61 Koblenz-Köln zwischen Miel und dem Rastplatz am Blauen Stein, Gefahr durch einen defekten Pkw. Die 61 Speyer-Ludwigshafen, Höhe Kreuz-Mutterstadt, hier ebenfalls Gefahr durch einen defekten Pkw. Dann nochmal die 61 Ludwigshafen-Koblenz zwischen Emmelshausen und Boppard, hier haben wir 2 Freilassungen. Laufende Hunde. Und das war's soweit. Habt ihr noch was gesehen? Stau, Blitzer, Unfall? Dann schickt uns doch einfach eine WhatsApp ins Studio an die 0800 8 und 3 mal die 62. Euch eine gute Fahrt.
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0: Um kurz nach 10, euch einen wunderschönen Sonntag. Ich bin Daniel Kaiser und wir verbringen heute diesen Tag zusammen. Vom Vor- bis zum Nachmittag. Kein gewöhnlicher Sonntag, sondern heute feiern wir nochmal ordentlich Geburtstag. 40 Jahre RPR1. Vollgepackt das Programm mit ganz vielen Songs von heute, von damals und natürlich eure Lieblingssongs. Ihr könnt mitmachen, ganz einfach per WhatsApp 0800 8 3 mal die 62. Verratet mir, was ihr heute Schönes macht und was ihr mit 40 Jahren RPR1 verbindet. Diesen Song gibt's jetzt, Glockenbach.

0: Janet Jackson, die Schwester des berühmten King of Pop hier bei RPR 1. 40 Jahre RPR 1 feiern wir dieses Wochenende mit ganz vielen großartigen Hits. Songs, die euch vielleicht die ganze Zeit schon begleitet haben, euer ganzes Leben, die ihr mit bestimmten Geschichten verbindet. Verratet uns, welche das sind, ganz einfach per WhatsApp an die 0808 3x62. Der nächste Gratulant, Martin.
1: Ja, hallo, hier ist der Martin aus Mayen und alles Gute zum Geburtstag.
0: Danke, nimm Platz an unserem großen Geburtstagstisch auf der großen Couch. Kuchen ist genug da für alle und auch ein Kaffee oder eine Limo. Jetzt gibt's für euch Bruno Mars und Marry You.

0: Bruno Mars und Marry You bei RPR 1. Unser Geburtstagswochenende. 40 Jahre. Ne? Hier, wenn man an Bruno Mars denkt und Marry You, muss man ja wirklich sagen, die meisten Ehen halten noch nicht mal so lange. Freue mich aber, dass ihr zu uns immer gehalten habt, egal wie die Zeiten waren. Und wir haben ja wirklich tolle Zeiten gehabt. Wir haben großartige Gewinnspiele gehabt. So viele tolle Momente, die unvergesslich bleiben. Ich denke an die ganzen Konzerte, die wir zusammen erlebt haben. Und ihr habt natürlich auch ganz viele Songs, die ihr mit euren Geschichten verbindet. Deswegen haben wir jetzt den nächsten Gratulanten, Sven aus Winnweiler.
1: Ich wünsche euch alles Liebe und Gute zu eurem 40. Geburtstag. Ich wünsche mir den Song I Got My Mind Set On You, weil der erinnert mich an meine wunderbare Frau.

0: Ja, so singen wir heute alle. Wir feiern einen Geburtstag, alles Gute und viel Glück. Oder wie schön, dass du gegründet bist, wir hätten dich sonst sehr vermisst. Ja, ja. Der älteste private Radiosender wird 40 Jahre, aber er hat sich gut gehalten. Und was haben wir alles gemeinsam in diesen 40 Jahren erlebt, oder? Musik, Nachrichten, Verkehr, Comedy, Party, das volle Programm eben. Und was RPR1 jetzt ganz verrückt macht, wir haben Geburtstag und ihr bekommt die Geschenke. Ist also quasi wie auf so einem Kindergeburtstag. Naja, da ist es ja auch so, dass man den Kindern immer am Schluss noch Geschenke mitgibt. Der Sinn dahinter hat sich mir leider nie erschlossen, ist aber auch egal, ja. Aber nicht, dass es jetzt einreißt. Nicht, dass ich an meinem Geburtstag jetzt auch meine Gäste beschenken muss. Gut, das mache ich eh immer und zwar mit Wein, Bier, Schnaps, Wäsche und Salat. Und was bekomme ich im Gegenzug? Einen Luftballon oder ein paar auf der Backe? Super. Also, lasst uns und unseren Lieblingssender feiern, dass die Schwade knackt. Party on! Glückwunsch, RBR1. Ich hoffe, ich werde noch am 50. Geburtstag gratulieren dürfen. Obwohl, warte mal, dann bin ich ja knapp über 100 oder so. Naja, schauen wir mal. Also, Party on, RBR1. Und wenn ihr Hörer und Hörerinchen uns die nächsten 40 Jahre nicht treu bleibt, dann sage ich nur, Weine kenn dich, Weine.
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1: So, 11:30 haben wir es. Wir schauen auf die Straßen. Da gibt es einen Blitzer auf der A650 Ludwigshafen Richtung Bad Dürkheim an der Abfahrt Bruchwiesenstraße. Tempo 70 sind erlaubt. Und die B9 Bonn Richtung Koblenz bei Andernach Hafen. Vorsichtig. Die Staus- und Gefahrenmeldungen. Da haben wir die A3 Köln-Frankfurt zwischen Neuwied und Dierdorf, Gefahr durch einen defekten PKW. Dann haben wir die A5 Karlsruhe-Heidelberg zwischen Kronau-Kreuzwaldorf, 4 Kilometer stockend. Ihr verliert eine Viertelstunde. Und auf der A6 Kaiserslautern Richtung Metz, Saarbrücken, zwischen Rastplatz, Schwarzbach-Wiesen und Waldmoor, Gefahr durch einen defekten PKW. Habt ihr noch was gesehen? Schickt uns doch einfach eine WhatsApp an die 0808 3x62. Euch eine gute Fahrt.
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1: Ich glaube, ich muss mal ein bisschen Stimmung hier auf dieser Geburtstagsparty machen. Und wie wär's denn mit einem Song, den wir alle nicht nur singen können, sondern auch tanzen können? Hier ist für euch Macarena.

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1: 40 Jahre RPA 1, da darf natürlich Los Del Rio nicht fehlen. Und eure Lieblingshits, Markus.
2: Ja, hallo, mein Name ist Markus Löw, ich komme aus Trier, Pallien. Ich wünsche RPA alles Gute zum Geburtstag. Und ich wünsche von Pharrell Williams Happy auf die nächsten 40 Jahre hoffentlich Happy.

0: touch. Felix Jehn, Hard to Touch bei RPA 1. Ist auch schon wieder 9 Jahre alt. Wie schnell die Zeit doch vergeht. Wir sind 40 geworden und das feiern wir heute beim RPA 1 Geburtstagswochenende mit euren absoluten Musikwünschen. Sina aus Trierweiler hat uns ihren geschickt.
1: Hi, ich bin die Sina und ich komme aus Trierweiler. Und mein Lieblingssong ist Unwritten, weil er einfach richtig gute Stimmung macht.
0: Ja, und der ist ja auch wieder voll viral gegangen. Also damit quasi absolut im Trend.

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2: So sieht's aus. Exklusive Konzerte, exklusive Orte und ihr seid mittendrin. RBR1 nimmt euch mit zu Music Made in Germany on Tour anlässlich unseres 40. Geburtstags. Und ich muss heute wieder arbeiten hier an unserem Geburtstagswochenende. Das gibt's doch gar nicht. Aber ich habe eine tolle Aufgabe. Ich darf jetzt die Gästeliste mal durchgehen, die ihr quasi online einsehen könnt, wo ihr euch eintragen könnt. Und darf ich jemanden zurückrufen und der oder dem, Bescheid sagen, ob es geklappt hat oder nicht. Wer ist es denn? Alex Halder aus Landau. Dann wollen wir doch mal anrufen.
3: Halder, guten Morgen.
2: Hallo, hier ist RPR1. Hier ist der Daniel Kaiser.
3: Nein!
2: Doch, das bin ich. Mit wem spreche ich denn?
3: Hallo, Alexandra, guten Morgen.
2: Hallo, Alexandra. Schön, dass ich dich erreiche. Ja. Ich bin gerade hier auf der RPR1 Geburtstagsparty. Wir feiern ja 40 Jahre. Ja. Und jetzt gucke ich mir gerade mal so. Ich guck mir gerade die Gästeliste an und ich sehe, da hat sich jemand eingetragen. Guten Morgen, könnte ich Karten für meine Arbeitskollegin bekommen? Verstehe ich nicht. Für dich oder für wen?
3: Also ich erkläre es Ihnen. Meine Freundin Yvonne, die ist glühender Fan von Glock Glock. Und die kam morgens zur Arbeit und sagt: Oh, na, wir sind gerade Gewinne für Glock Glock, die kommen nach Landau. Und dann war die so von euch, von diesen Kartengewinnen und wir arbeiten für, wir kriegen Medikamente fürs Altersheim. Mm. Und dann haben wir unser Zettel und dann hat die mir den Kaffee über die Zettel geschickt vor lauter, wir gewinnen die Karte für Glock Glock. Und ich so, Yvonne, sag mal, wo ich auch rufen muss, ich gewinne dir die Karte, dass du da hinkommst. Und dann war die ganze Meuche so kirre mit diesen Karte für Glock Glock, weil die schon dran bei denen auf dem Konzert war und sie sagt, oh Alex, die sind super geil, du müssen mal hin. Und ich sag, ich rufe jetzt bei denen an, dass du die Karte kriegst. Und aber dann wusste ich nicht, dass das ein Gewinnspiel ist. Und dann habe ich mich halt dann gesagt, ich muss da eine App runterladen und dann habe ich das tapfer gemacht und wir haben es eigentlich schon abgeguckt, weil das Konzert ist ja schon am Donnerstag.
2: Mhm. Also Alex, normalerweise schaut man ja in die Kaffeetasse rein und versucht aus dem Satz etwas zu lesen. In eurem Fall sind es die Arbeitsblätter. Ich hoffe, das Muster sieht genauso aus wie eine Eintrittskarte. Denn zu euch geht's zu Glock Glock nach Landau.
3: Ist jetzt dein Ernst?
2: Ja, natürlich.
3: Ich war verrückt.
2: Alex, wunderschönen Sonntag und einen schönen Start in die Woche euch.
3: Vielen, vielen Dank. Tschüss.
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0: Happy Birthday RPA1. Das wird heute gefeiert mit Sophie and the Giants und Loser. Und der Song darf natürlich auf einer Geburtstagsplaylist nicht fehlen. Gut, da hat man eigentlich schon so ein bisschen Promille, aber das können wir auch ohne. Life is Life, gleich für euch.
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0: Das RPA1 Wetter. Ja, der Himmel ist ein bisschen grau, immer wieder auch Schauer, aber die Sonne lässt sich trotzdem zwischendrin mal blicken. Heute bei bis zu 24 Grad. Gemessen haben wir in Ludwigshafen 21, in der Vulkaneifel in Gerolstein 17 Grad und im Westerwald in Montabaur 20 Grad. Der RPA1 Wetter Trend morgen wieder etwas freundlicher, ein Mix aus Sonne und Wolken, nur noch einzelne Schauer. Und die neue Woche? Naja, das Wetter bleibt eher durchwachsen, nicht mehr ganz so warm.
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3: Ich bin Diana Kramer. Fast ein Jahr ist Schwarz-Rot im Amt, doch viele trauen der Koalition keine lange Zukunft zu. Laut einer INSA-Umfrage für die Bild am Sonntag glauben 58%, dass die Bundesregierung nicht bis 2029 durchhält.
4: Die Umfrage zeigt, das Vertrauen in die Koalition ist aktuell ziemlich angeschlagen. Viele nehmen vor allem Streit und gegenseitige Vorwürfe wahr. Und genau das schwächt das Bild einer handlungsfähigen Regierung. Aus der Union kommt deshalb der Appell, wieder stärker gemeinsam an Reformen zu arbeiten und Ergebnisse zu liefern. Gleichzeitig wird klar, die Herausforderungen sind groß, innenpolitisch wie international. Trotzdem gehen viele davon aus, dass die politischen Strukturen stabil bleiben. Zoe Tassovali, Redaktion.
3: Zuletzt hatten die USA angekündigt, 5000 Soldaten aus Deutschland abzuziehen. Jetzt spricht US-Präsident Donald Trump von weit mehr. Das sagte er vor Journalisten in Florida. Eine genaue Zahl nannte er aber nicht. Das US-Verteidigungsministerium hatte am Freitag erklärt, dass 5000 der 39.000 hier stationierten US-Soldaten innerhalb eines Jahres Deutschland verlassen sollen. Im vergangenen Jahr hat es zwar weniger Straftaten an Bahnhöfen gegeben, dafür aber mehr Angriffe auf Bahnbeschäftigte. Das ergab eine Auswertung des Verbands Allianz pro Schiene.
5: Dass die Bahnhöfe sicherer geworden sind, führt der Verband auf den Einsatz von Security-Leuten und Kameras zurück. Er lobt auch, dass inzwischen an einigen Bahnhöfen ein Alkoholverbot gilt. Sorge gibt es aber wegen der zuletzt fast 2700 Angriffe auf Mitarbeitende. Ein Anstieg um 11% in nur einem Jahr. Nach einer tödlichen Attacke auf einen Zugbegleiter will die Bahn auch mehr Sicherheitskräfte einstellen und testweise sind in einigen Regio-Zügen 2 Kontrolleure im Dienst. Diese Doppelbesetzung fordert die Eisenbahn- und Verkehrsgewerkschaft in allen Zügen, aber Bund und Länder halten das für unbezahlbar. Aus Berlin, Ursula Winkler.
3: Buckelwal Timmy ist gestern in der Nordsee freigelassen worden. Wo er sich aktuell genau befindet, ist aber unklar. Die Privatinitiative wollte den Wal eigentlich mit einem Sender verfolgen, aber bisher kommen keine Daten an. Auch wie es ihm geht, ist deshalb unklar. Befürchtet wird, dass er wieder an eine Küste schwimmen und dort stranden könnte.
0: So, noch ein Blick auf die Straßen. Blitzer auf der B40 Mainz-Pariser Tor Richtung Alzey und auf der B51 Bitburg Richtung Trier hinter der Abfahrt B257 Richtung Luxemburg hinter der Brücke Tempo 70 erlaubt. Die aktuellen Staus und Gefahrenmeldungen, da haben wir die A1 Euskirchen-Köln zwischen Euskirchen und Dreieck-Erftal 3 Kilometer, ihr verliert eine Viertelstunde. Die A3 Frankfurt-Köln zwischen Dietz und Montabaur, ein brennender PKW. Auf der A3 Köln-Frankfurt zwischen Neuwied und Dierdorf, ein defekter PKW. Dann die A5 Karlsruhe-Heidelberg zwischen Bruchsal-Kreuz-Walldorf, 4 Kilometer stockend, ihr verliert eine Viertelstunde. Und die A60 Mainz Richtung Bingen zwischen Ingelheim-West, Bingen-Ost, die haben wir Gegenstände auf der Fahrbahn. Die letzte Meldung kommt von der 61 Koblenz-Ludwigshafen zwischen Bad Kreuznach und Gau-Bickelheim, hier haben wir einen defekten PKW. Habt ihr noch was gesehen? Schickt uns gerne WhatsApp an die 0800 8 3x die 62. Gute Fahrt.
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0: Heute am Geburtstagswochenende will ich mit euch gemeinsam feiern. Verratet mir, ja, welche Songs feiert ihr? Welche Geschichten habt ihr in den letzten 40 Jahren mit RPR 1 erlebt? Einfach anrufen oder eine WhatsApp schicken an die 0800 8 3x62. Jetzt habe ich für euch Mal Smith mit Nice to Meet You.

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1: Und am Geburtstagswochenende 40 Jahre RPA 1 geht's gleich weiter mit Mark Forster, mit dem wir zusammen feiern und der uns auch gleich erzählen wird, warum er im Moment kein Album fühlt, sondern nur Singles. Und außerdem gibt es Neues, Unerwartetes von Nico Santos. Das alles innerhalb der nächsten 20 Minuten für euch. Bleibt dran.
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8: Wir schauen auf die Straßen. Aktuell einiges los. Wir beginnen mit der A3 Frankfurt-Köln zwischen Dietz und Montabaur. Gefahr durch ein defektes Fahrzeug. Nochmal die A3 Frankfurt Richtung Köln zwischen Limburg-Nord und Montabaur. Hier findet auf dem linken und auf dem mittleren Fahrstreifen eine Unfallaufnahme statt. Es gibt 9 Kilometer Stau aktuell und einen Zeitverlust von fast einer Stunde. A3 Köln Richtung Frankfurt zwischen Wiesbadener Kreuz und Rauenheim. Gefahr durch ein defektes Fahrzeug. 1 Kilometer Stau. Und dann haben wir noch die A61 Köln Richtung Koblenz zwischen Niederzissen und Ausfahrt Wehr. Gefahr auch hier durch ein defektes Fahrzeug. Jetzt kommen wir zu den Meldungen. A3 Frankfurt Köln zwischen Kelsterbach und Rauenheim. 5 Kilometer Stop and Go. A3 Frankfurt Richtung Köln zwischen Bad Honnef-Linz und Lohmar Nord. 10 Kilometer Stau. Hier braucht ihr eine halbe Stunde länger. A3 Köln Richtung Frankfurt zwischen Lohmar und Kreuzborn-Siegburg. 2 Kilometer Stau. A61 Nürburgring Richtung Köln zwischen Einfahrt Wehr und Dreieck-Sinzig, 9 Kilometer stockender Verkehr. A61 Koblenz-Köln zwischen Rheinbach und Miel, 3 Kilometer Stau, Zeitverlust ungefähr 10 Minuten. Dann haben wir noch die A61 Koblenz Richtung Ludwigshafen zwischen Kreuz-Frankenthal und Kreuz-Ludwigshafen, 2 Kilometer Stop and Go. Weiterhin wünsche ich euch jetzt noch eine gute Fahrt, kommt gut an.
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1: Zum Geburtstag viel Glück. RPA 1 wird tatsächlich 40 Jahre alt. RPA 1 hat vor 40 Jahren den Grundstein gelegt für alle Privatradiosender in Deutschland. Denn RPA 1 war der erste Privatradiosender in Deutschland. Und das wird selbstverständlich gebührend gefeiert. Heute bei Music Made in Germany mit Mark Forster im hautnahen Interview. Der fühlt im Moment kein Album, sondern eher Singles und Hits, Hits, Hits. Darüber haben wir gesprochen.
2: Ich würde gerne eins machen, aber ich habe nicht das Gefühl, dass es die Zeit ist für ein Album. Ich merke das bei mir selber, dass ich höre schon viel Musik. Ich höre aber tendenziell eher ältere Musik, die ich eh schon habe, so im Plattenschrank. Und wenn ich neue Musik höre so und die streame, dann ist es eher so songwise. Also ich bin nicht so ein Albumhörer seit 2-3 Jahren, würde ich mal sagen.
1: Ja, interessant.
2: Und dann finde ich es auch komisch, eins anzubieten, weißt du? Wenn man irgendwie das Gefühl hat, man verkauft irgendwie das Falsche, so.
1: Ja.
2: Und verkauft es ja noch nicht mal, sondern ich habe das Gefühl, es ist eher die Zeit, das so Song für Song für Song zu machen. Es ist nicht so, dass ich keins hätte. Also ich habe in meiner Dropbox auf jeden Fall wahrscheinlich 2 Alben schon, aber es ist irgendwie noch nicht die Zeit dafür. Vielleicht kommt die wieder oder mir kommt irgendwie eine andere Idee, wie man es umsetzen könnte, aber im Augenblick, glaube ich, bleibe ich eher bei diesen Songs.
1: Von Anfang an war es irgendwie bei dir so, dass du es irgendwie geschafft hast, so dein Weg irgendwie durchzuziehen. Nicht auf so eine egomane Art und Weise, auf so eine rücksichtslose Art und Weise, sondern einfach so super bei dir zu sein und einfach so deinen Weg zu machen, auch wenn es vielleicht mal nicht so gefällig ist. Trotzdem ist man ja auf Erfolg auch irgendwie angewiesen. So,
2: ja, safe.
1: So,
2: ja,
1: so weitergeht.
2: Ja. Also schwer dazu jetzt irgendwas Schlaues zu sagen. Ich glaube, das Einzige, was ich tun kann, ist, ich gebe mir Mühe. Ich versuche das, was ich so mache, irgendwie gut zu machen. Wenn ich Musik mache, dann versuche ich Musik zu machen, die mir gefällt und die irgendwie eine textliche Subebene hat, aber trotzdem verständlich ist, die so klingt, dass es mich interessiert. Mhm. Wenn ich Fernsehen mache, dann versuche ich das unterhaltsam zu machen. Und wenn ich im Internet bin, dann versuche ich das irgendwie auch gut zu machen. Also ich gib mir Mühe und den Rest entscheidet die Welt.
1: Und wenn ihr euch das komplette Interview nochmal anhören wollt, dann könnt ihr das natürlich wie immer in unserem liebevoll gestalteten Podcast Music Made in Germany machen, überall dort, wo es Podcasts gibt. Ich freue mich auf jeden Fall, wenn ihr mal da vorbeischaut und ein kleines Like da lasst. Mark Forster gibt sich auch ganz viel Mühe, wenn er seine Singles macht. Zeitmaschine ist sein Song aus dem Jahr 2025, jetzt hier bei Music Made in Germany.

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1: So, meine Lieben, wie immer an dieser Stelle hier bei Music Made in Germany gibt es neue frische Musik und diesmal von Nico Santos, der uns ja im letzten Jahr schon wahnsinnig damit überrascht hat, dass er auf einmal Songs auf Deutsch rausgebracht hat. Im Interview hat er mir erzählt, dass für ihn Texte auf Deutsch einfach nochmal intensiver sind.
2: Ist lustig, weil es ist eigentlich so ein ganz anderer Nico, als den ich sonst zeige. Während man einen Song schreibt oder sich ausdenkt, macht man ja meistens Melodien mit Quatschtext. Und dann probiert man, die Magie nicht zu verlieren mit diesem Quatschtext und probiert diesen Quatschtext irgendwie so umzufriemeln, dass er am Ende Sinn ergibt, für einen selbst noch auch noch Sinn ergibt. Und dann probiert man quasi so eine Mischung dazu bekommen. Bei Deutsch ist es aber so, da meistens hat man da schon den Text fertig und probiert, den zu vertonen. Ist irgendwie anders. Und deswegen ist vielleicht oft, ist dieses Hauptmerkmal an für deutsche Texte dann halt nochmal extremer. Und deswegen will man da vielleicht auch nochmal mehr sagen.
1: Ja, und jetzt kam nochmal was Neues von Nico Santos raus, was nicht so wirklich nach ihm klingt. Geht so in die Richtung Ed Sheeran. Hier ist Nico Santos mit Optimist.

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6: Ich bin Jan-Henner Reitzer. Sind Benzin und Diesel in Deutschland im Moment zu teuer? Ja, sagt der ADAC. Hintergrund sind gesunkene Ölpreise und der in Kraft getretene Tankrabatt.
7: Politiker, Experten und auch der ADAC sagen, der Tankrabatt kommt bei den Autofahrern bisher nicht vollständig an. Super E10 kostet aktuell im Schnitt immer noch rund 2 Euro pro Liter, Diesel etwa 2,09 Euro. Und die Preise steigen laut ADAC wohl wieder. Und das, obwohl die Voraussetzungen eigentlich für sinkende Kosten sprechen. Das Bundeskartellamt schaut sich das jetzt genauer an. Für Autofahrer gilt, Preise vergleichen lohnt sich im Moment besonders. Die Unterschiede zwischen den Tankstellen können ziemlich groß sein. Zoe Tassovali, Redaktion.
6: Werden, wie von US-Präsident Donald Trump angekündigt, tatsächlich mehr als 5000 Soldaten aus Deutschland abgezogen, hätte das negative Folgen für die betroffenen Standorte. Auch Familien der US-Soldaten würden wegziehen. Das wäre ein schmerzhafter wirtschaftlicher Einschnitt, sagte der Bürgermeister von Ramstein in Rheinland-Pfalz, wo an einem US-Luftwaffenstützpunkt bisher 8000 US-Soldaten mit ihren Familien leben. Ein Truppenabzug aus Deutschland hatte Trump auch schon in seiner ersten Amtszeit angekündigt. Über Griechenland zieht ein für die Jahreszeit ungewöhnlicher Sturm, der Regen und niedrige Temperaturen gebracht hat. Meteorologen sprechen vom kältesten Start in den Mai seit Jahrzehnten.
8: Statt Strandwetter heißt es in Griechenland gerade Jacke und Regenschirm. In den Bergen rund um Athen, auf der Halbinsel Peloponnes und selbst in den gebirgigen Regionen von Kreta hat es sogar geschneit. Für die Landwirtschaft ist das Ganze ein Lichtblick. Nach langer Trockenheit füllen sich die Wasserspeicher wieder. Und wer jetzt denkt, der Winter bleibt, Entwarnung. Schon übermorgen wird's deutlich wärmer, 27 Grad und sonnig. Takisafos Athen.
6: Die Vereinigten Arabischen Emirate haben ihren Luftraum wieder vollständig freigegeben. Damit soll der Flugbetrieb auch nach Dubai und Abu Dhabi wieder normal laufen. Dort ist auch ein wichtiges Drehkreuz für Reisen auch von Deutschland nach Asien. Wegen des Iran-Kriegs und Angriffen in der Region hatte es in den vergangenen beiden Monaten nur begrenzte Sonderflüge gegeben.
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9: Wir schauen auf die Straßen. A3 Frankfurt Richtung Köln zwischen Rastplatz Lohgebachtal und Lohmar Nord. Gefahr durch ein defektes Fahrzeug. Aktuell gibt es hier 5 Kilometer Stau. A3 Frankfurt Köln zwischen Dietz und Montabaur. Gefahr durch ein defektes Fahrzeug. A3 Frankfurt Richtung Köln zwischen Limburg Nord und Montabaur. Gefahr durch eine ungesicherte Unfallstelle. 9 Kilometer Stau gibt es aktuell. Zeitverlust von bis zu einer Stunde. Jetzt kommen wir zu den Meldungen. A61 Speyer Richtung Koblenz zwischen Rastplatz Nachtweide und Kreuz Ludwigshafen. Hier staut es sich auf 4 Kilometer. Hier braucht ihr ungefähr 10 Minuten länger. A61 Nürburgring Richtung Köln zwischen Einfahrt Wehr und Dreieck Sinzig. 9 Kilometer Stop and Go. Viertelstunde dauert es hier länger. Und dann haben wir noch die A61 Koblenz Richtung Köln zwischen Rheinbach und Rastplatz am Blauen Stein. Hier stockt es auf 2 Kilometer. Weiterhin wünsche ich euch, wo es geht, eine gute Fahrt. Kommt gut an und habt ein schönes Wochenende.
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10: Das Geburtstagswochenende von RPR 1 ist hier. 40 Jahre wird gefeiert und 13 Jahre Mark Forster Freundschaft. Damals hatten wir unser erstes hautnah Interview für Music Made in Germany und er ist wieder da. He's back. Und es ist schon das. Und es wird sehr emotional in dieser Stunde, das kann ich euch versprechen. Er wird von seiner Sing mein Song-Zeit erzählen. Und da hatte er einen hochemotionalen Moment bei der Aufzeichnung.
2: Zum Beispiel in dieser Staffel habe ich zum ersten Mal geheult. Und ich weine eigentlich super selten, also eigentlich auch wirklich zu selten. Nur wenn ich wirklich es gar nicht verhindern kann. Ich war so drüber, aber trotzdem hat mich das, worüber ich da gesungen habe und die ganze Situation, habe ich so berührt, dass ich so richtig geugly cried habe.
10: Darüber sprechen wir in dieser Stunde noch und er wird uns auch verraten, welchen Mangel er hat. Dazu gleich mehr. Schön, dass ihr mit dabei seid. Musik an, Welt aus.
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0: Oh, das Nashorn hatte sich bei einem Zweikampf mit einem anderen Nashorn verletzt, wie wir erfahren haben. Und das hat dazu geführt, dass der Tiger das tatsächlich dann auch als Beute angesehen hat und verfolgt hat, um es erlegen zu können.
1: Und ob er es geschafft hat, das erfahren wir gleich.

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1: Spannende Situation. Auf einem Aussichtspunkt steht ihr. Ein verletztes Nashorn ist da. Anscheinend soll ein Tiger in Nepal gesehen worden sein, der sich auf den Weg zu eben diesem Nashorn macht. Wie geht's weiter, Josans?
2: Ja, das Nashorn stand im Fluss und am Anfang habe ich gemerkt, dass am Ufer noch so verschiedene kleinere Tiere unterwegs waren. Also es standen ein paar Hirsche, ein paar Affen. Irgendwann waren aber die kleinen Tiere alle verschwunden und nur noch das Nashorn war zu sehen. Und dann hat mein Guide ganz plötzlich gerufen, Tiger, there's a Tiger. Und ich reiß mein Fernglas hoch und sehe dann, wie ein bisschen oberhalb vom Flussufer aus dem Gebüsch dann ein Tiger da seinen Kopf rausstreckt und das Nashorn beobachtet. Und das war irre.
1: Ja, und ich habe die Bilder ja in deinem Buch gesehen. Es kam ja dann aus dem Busch heraus, es stand quasi vor deiner Linse und machte sich auf den Weg zum Nashorn. Wie reagierten diese beiden Tiere?
2: Ja, es war natürlich irre, die miteinander interagieren zu sehen, weil das Nashorn hat das natürlich auch bemerkt. Also das Nashorn stand im Fluss und der Tiger stand ein paar Meter daneben am Ufer. Und das Nashorn hat natürlich die Ohren angelegt, hat seinen großen Kopf hin und her geschmissen und der Tiger schleicht einfach ganz ruhig am Ufer nebenher, zieht die Lefzen hoch, zeigt seine Zähne, hockt sich immer wieder hin, macht Anstalten, als würde er springen wollen, macht es aber doch nicht. Aber behält das Nashorn stetig im Blick und ja, beide haben sich dann entlang dieses Flusses immer mehr in unsere Richtung bewegt, auf den Aussichtsturm zu.
1: Weil das Nashorn, glaube ich, euch gerochen hat.
2: Vermutlich, ja. Es ist ja so, dass der Tiger den Menschen eher aus dem Weg gehen will. Und deswegen ist der Verdacht naheliegend, dass das Nashorn absichtlich in Richtung des Turmes gegangen ist, weil es wusste, dass ihm der Tiger dahin nicht folgen würde.
1: Und er ist auch nicht gefolgt.
2: Ist er auch nicht. Also Boah. Er ist bis auf ungefähr 40 Meter ist er an den Turm rangekommen. Danach hat er sich nicht näher getraut und ist dann wieder in den Büschen verschwunden. Das Nashorn ist aber immer weitergekommen und stand am Ende wirklich unmittelbar vor diesem Aussichtsturm und war dann Luftlinie 3 Meter von mir entfernt.
1: Boah, sag mal, Jonas, du als 19-Jähriger, was war das für ein Gefühl?
2: Ich war einfach nur unfassbar glücklich.

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1: Jonas Heimbach aus Koblenz, Buchautor Abenteuer Nepal, ist erschienen im Ampel-Publishing, glaube ich, Verlag.
2: Genau, ja.
1: Kriegt man das, wenn man so Jonas Heimbach, findet man dich im Internet?
2: Genau, das findet man, das kann man auch in jedem Buchladen bestellen.
1: Dann war ja, Jonas, die Situation, die Menschen sind so arm in Nepal, dass außergewöhnliche Situationen entstehen. Da gab es den armen, bettelarmen Mann mit dem Kind auf dem Arm.
2: Ja, das war leider einer der Schattenseiten. Also gerade in den Städten ist es schon so, dass man mit Bettlern oder auch mit aufdringlichen Verkäufern schon auch seine Probleme hat. Gerade in der Anfangsphase war das auch sehr gewöhnungsbedürftig. Und die Begegnung mit diesem Bettler war leider auch eine, die mich sehr geprägt hat. Es war ein Mann, also ich war abends in Pokhara gewesen, einer etwas touristischeren Stadt, und saß da an einem See. Und dann kam dieser Mann zu mir, abgeranzte Klamotten, schiefe Zähne und hatte aber ein vielleicht 2 Jahre altes Kind auf dem Arm. Und es war nicht erkennbar, ob das sein eigenes Kind ist oder ob wo immer das her hatte. Aber er hat dann halt um Geld gebettelt. Und auch wenn man da vielleicht Mitleid hat, viele von diesen Bettlern gehören organisierten Gruppen an. Und deswegen wird einem immer gesagt, man soll denen lieber kein Geld geben. Und trotzdem ist der Mann dann aber dort hocken geblieben, in der Hoffnung, dass ich vielleicht irgendwie doch noch reagiere. Und als ich dann nach 1-2 Minuten aber eben immer noch nicht reagiert habe, hat er das kleine Kind auf seinem Arm in den Bauch geboxt, damit es anfängt zu weinen, um so quasi Mitleid zu erregen bei mir.
1: Gott, und dann?
2: Ja, ich war natürlich total geschockt gewesen. Und ich habe gesagt, dass er das Kind in Ruhe lassen soll, und hab's noch so ein bisschen mit so einer Polizeidrohung versucht, wobei das da auch ehrlicherweise nicht wirklich niemanden beeindruckt. Und dann kamen dann ein paar andere Einheimische, die laut geschrien haben und versucht haben, dem Mann das Kind wegzunehmen. Und er hat sich dann aber weggeduckt und ist dann in irgendeiner dunklen Gasse verschwunden. 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
1: Du hast ja das Buch geschrieben, Abenteuer Nepal, mein lieber Jonas Heimbach. Du warst auch auf dem Fernwanderweg, gell? Hast du auch...
2: Ja, ganz genau.
1: Das ist das alles da drin, so in diesem Buch?
2: Genau, ja.
1: Ein schönes Land, Nepal, zum Bereisen.
2: Traumhaft schön und unfassbar vielseitig.
1: Aber du musstest abbrechen.
2: Richtig. Sagen wir mal, es hat eine höhere Macht eingegriffen.
1: Corona.
2: Genau. Ich war ja wirklich im Frühjahr 2020 dort und als in Europa schon die ganzen Maßnahmen und Einschränkungen waren, ging dort das Leben erstmal ganz normal weiter. Und man wusste ja damals überhaupt nicht, wie sich das entwickeln würde. Da dachte ich mir, vielleicht kann ich das ja einfach hier aussitzen. Vielleicht ist es gerade ja hier sogar sicherer als in Deutschland. Dann hat aber halt die nepalesische Regierung innerhalb eines relativ kurzen Zeitraums einen sehr rigorosen Lockdown angeordnet. Wahrscheinlich, weil sie wussten, dass das Gesundheitssystem dort zu instabil für so eine globale Pandemie ist und sie deswegen halt sehr strenge Maßnahmen verwendet haben, um die Leute eben zu schützen. Und ich war dann in Pokhara und war von heute auf morgen in einer Stadt, die aussah, als ob sie geräumt worden wäre. Ausgangssperre, alles hatte geschlossen und mit alles meine ich wirklich alles, sogar Lebensmittelgeschäfte. Kein öffentlicher Verkehr mehr, keine Flüge aus dem Land mehr raus und man durfte nur in absoluten Ausnahmefällen nach draußen.
1: Du bist ja dann evakuiert worden von der Bundesrepublik, heimgeflogen worden. Mama freut sich, Papa Stefan freut sich, Jonas war wieder daheim. Schreibt das Buch Abenteuer Nepal und ist heute Gast gewesen in Mein Abenteuer heute Abend. Danke, dass du da warst, mein
2: Vielen
1: lieber
2: Dank.
1: Jonas. Wo wird denn die nächste Reise hingehen?
2: Es wird dieses Jahr, also tatsächlich schon in einem Monat, auf die Azoren gehen für mich.
1: Ah, und da wirst du arbeiten?
2: Genau, ich bin da für fast das komplette Jahr über. Und arbeite für eine Saison als Whale-Watching-Guide.
1: Boah. Dirk Köster, mein Redaktionschef, ist ja hier. Du wirst ihn wieder einladen, mein lieber Dirk. Wenn er wieder nach Hause kommt nach einem Jahr, dann sind wir wieder alle zusammen. Bleib gesund, hab wunderbare Erlebnisse, bist ein junger Kerl von 23. Ich will gar nicht wissen, was da alles noch auf dich zukommt, auf den Azoren. Viele, viele positive Dinge. Danke, dass du da warst, Jonas.
2: Ganz vielen Dank.
1: Ja, ich bin Rainer Meutsch, wünsche euch einen schönen Abend und eine ganz ruhige Nacht mit tollen Träumen. Tschüss.

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6: Ich bin Jan-Henner Reitze. Sind Benzin und Diesel in Deutschland im Moment zu teuer? Ja, sagt der ADAC. Hintergrund dieser Einschätzung sind gesunkene Ölpreise und der in Kraft getretene Tankrabatt.
7: Politiker, Experten und auch der ADAC sagen, der Tankrabatt kommt bei den Autofahrern bisher nicht vollständig an. Super E10 kostet aktuell im Schnitt immer noch rund 2 Euro pro Liter, Diesel etwa 2,09 Euro. Und die Preise steigen laut ADAC wohl wieder. Und das, obwohl die Voraussetzungen eigentlich für sinkende Kosten sprechen. Das Bundeskartellamt schaut sich das jetzt genauer an. Für Autofahrer gilt, Preise vergleichen lohnt sich im Moment besonders. Die Unterschiede zwischen den Tankstellen können ziemlich groß sein. Zoe Tassovali, Redaktion.
6: Werden, wie von US-Präsident Donald Trump angekündigt, tatsächlich mehr als 5000 US-Soldaten aus Deutschland abgezogen, hätte das negative Folgen für die betroffenen Standorte. Auch Familien der US-Soldaten würden wegziehen. Das wäre ein schmerzhafter wirtschaftlicher Einschnitt, sagt der Bürgermeister von Ramstein in Rheinland-Pfalz, wo an einem US-Luftwaffenstützpunkt bisher 8000 US-Soldaten mit ihren Familien leben. Noch ist aber unklar, wie der Abzug genau ablaufen soll. Über Griechenland zieht ein für die Jahreszeit ungewöhnlicher Sturm, der Regen und niedrige Temperaturen gebracht hat. Meteorologen sprechen vom kältesten Start in den Mai seit Jahrzehnten.
8: Statt Strandwetter heißt es in Griechenland gerade Jacke und Regenschirm. In den Bergen rund um Athen, auf der Halbinsel Peloponnes und selbst in den gebirgigen Regionen von Kreta hat es sogar geschneit. Für die Landwirtschaft ist das Ganze ein Lichtblick. Nach langer Trockenheit füllen sich die Wasserspeicher wieder. Und wer jetzt denkt, der Winter bleibt, Entwarnung. Schon übermorgen wird's deutlich wärmer, 27 Grad und sonnig. Takisafos Athen.
6: Zum Sport. In den Sonntagsspielen der Fußball-Bundesliga haben Gladbach und Mainz den Klassenerhalt klar gemacht. Gladbach gewann zu Hause 1:0 gegen Borussia Dortmund, Mainz 2:1 beim FC St. Pauli. Dortmund bleibt Tabellenzweiter, hat die Vizemeisterschaft aber noch nicht endgültig sicher. St. Pauli kann den direkten Klassenerhalt an den beiden ausstehenden Spieltagen nur noch theoretisch schaffen. Und die Eisbären Berlin sind wieder deutscher Eishockeymeister.
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6: Ich bin Dirk Zeitler. Bundeskanzler Merz ist an diesem Mittwoch ein Jahr im Amt. Mit seiner schwarz-roten Koalition steht er aber akut unter Druck. CSU-Chef Söder sagte der Bild am Sonntag, die Geschwindigkeit der Entscheidungen muss erhöht werden.
7: Es gebe in der Union einen größer werdenden Unmut über Kompromisse, sagt der Kanzler. Aber Kompromisse seien keine Einbahnstraße. Deshalb fordert Merz von der SPD, sich bei den Steuerplänen zu mäßigen. Höhere Einkommen stärker zu besteuern, das sei mit der Union nicht zu machen. Klingt also nicht danach, dass es demnächst ruhiger wird in der Koalition. In einer Umfrage für die Bild am Sonntag äußerten sich 3/4 der Befragten unzufrieden mit der Bundesregierung. Dass die Koalition bis zum Ende der Wahlperiode durchhalten wird, glaubt nur noch jeder Vierte. Thomas Bremser, Nachrichtenredaktion.
6: Benzin und Diesel sind in Deutschland aus Sicht des ADAC immer noch zu teuer. Der Tankrabatt sei von den Spritkonzernen bisher nicht vollständig weitergegeben worden. Das noch zu tun, fordern Bundesregierung und Kartellamt.
8: Befristet für 2 Monate verzichtet der Staat pro Liter Sprit auf 16,7 Cent an Steuereinnahmen. Direkt sparen diesen Betrag erst einmal Tankstellenbetreiber, wenn sie Benzin und Diesel einkaufen. Von der Politik ist die Entlastung aber für Autofahrer und alle anderen, die tanken, bestimmt. An der Zapfsäule sanken die Preise nach Inkrafttreten des Tankrabatts im Schnitt aber nur um knapp 13 Cent, heißt es vom ADAC, und steigen jetzt schon wieder, trotz sinkender Ölpreise. Vollständige Transparenz, wie die Spritpreise gerade zustande kommen, gibt es nicht. Jan-Henner Reitze, Nachrichtenredaktion.
6: Wo ist der mehrfach an Ostseeküsten gestrandete Buckelwal? Das Tier war gestern in der Nordsee freigesetzt worden. Ein GPS-Sender liefere, anders als geplant, aber keine Ortsdaten, so Karin Walter-Mommert, eine Geldgeberin der privaten Initiative hinter der Rettungsaktion. Damit ist unbekannt, ob und in welche Richtung das Tier schwimmt. Es gebe zumindest vom Sender übertragene Vitalzeichen. Demnach lebe der Wal, so Walter Mommert. Dies ließe sich bislang aber nicht durch unabhängige Quellen bestätigen. Zum Sport. In den Sonntagsspielen der Fußball-Bundesliga haben Gladbach und Mainz den Klassenerhalt klar gemacht. Gladbach gewann zu Hause 1:0 gegen Borussia Dortmund, Mainz 2:1 beim FC St. Pauli. Dortmund bleibt Tabellenzweiter, hat diese Vizemeisterschaft aber noch nicht endgültig sicher. Am Abend trennten sich der SC Freiburg und der VfL Wolfsburg 1:1 unentschieden.
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